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Thank you so much. Dankeschön. Thank you. Okay. Ich möchte unsere Freunde wieder rausbitten auf die Bühne. Uli John Rove and Michael Schenker. Ah, yeah. Okay. Also. Hier kommen noch ein paar Songs. Aber ich will nicht so wegnehmen. Okay. Ein paar Songs, ein paar Überraschungen sind dabei. Auch etwas, was wir wirklich viele, viele, viele Jahre nicht gespielt haben. Okay, aber hier kommt ein echter Scorpions-Klassiker. Und Michael hat gesagt, es ist einer der schönsten